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1: Im Studio Steven Löffler. Nach dem Einschlag eines mutmaßlich russischen Marschflugkörpers in Polen hat die NATO dem Bündnispartner ihre volle Unterstützung zugesichert. NATO-Generalsekretär Mark Rutte sprach von einem rücksichtslosen Akt Russlands. Das Geschoss schlug in einem unbewohnten Gebiet im Osten Polens ein. Verletzt wurde niemand. Als Reaktion aktivierten Polen und die NATO ihre Luftverteidigung und ließen unter anderem Kampfjets aufsteigen. Polens Regierung geht davon aus, dass das Land nicht gezielt angegriffen werden sollte. Der Streit zwischen den USA und China um Zukunftstechnologien spitzt sich weiter zu. Nachdem die USA die Einfuhr neuer humanoider Roboter aus Sicherheitsgründen verbieten wollen, droht China jetzt mit Gegenmaßnahmen. Peking spricht von Diskriminierung chinesischer Unternehmen und fordert Washington auf, das geplante Verbot zurückzunehmen. Betroffen wären vor allem chinesische Hersteller, die den Weltmarkt für humanoide Roboter dominieren. Die UEFA verschärft den Streit mit der FIFA. Sollte FIFA-Präsident Gianni Infantino seine Pläne zum Einstieg privater Investoren bei Weltmeisterschaften umsetzen, droht Europa mit einem Boykott aller FIFA-Turniere. Die 55 UEFA-Mitgliedsverbände haben sich nach einer Krisensitzung einstimmig gegen das Vorhaben ausgesprochen. Die UEFA betont, die Fußball-WM sei kein Anlageprodukt und dürfe nicht an Investoren verkauft werden. Die Landesvorsitzende der Jungen Union Brandenburg, Laura Strohschneider, ist zurückgetreten und hat die CDU verlassen. Als Gründe nennt sie einen Vertrauensverlust in die Parteispitze und Kritik am politischen Kurs der Union. Auslöser seien unter anderem Personalentscheidungen von Bundeskanzler Friedrich Merz sowie der Umgang mit Jens Spahn gewesen. Die CDU Brandenburg bedauert den Schritt und spricht von einem Verlust für die Partei.
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1: Heute erwartet uns viel Sonne. Die Temperaturen steigen auf heiße 36 Grad. Am Abend ziehen einige Wolken auf. Es bleibt aber weiterhin warm mit Werten um 29 Grad. In der Nacht sinken die Temperaturen kaum unter 22 Grad. Dazu weht ein schwacher bis mäßiger Wind aus südöstlichen bis nordwestlichen Richtungen. Morgen startet der Tag mit einigen Wolken, aber auch sonnigen Abschnitten bei etwa 22 Grad. Am Mittag bleibt es wechselnd bewölkt. Die Sonne kann sich aber immer wieder zeigen. Die Höchstwerte liegen bei 31 Grad.

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1: Heute startet der Tag mit einigen Wolken, aber auch sonnigen Abschnitten bei etwa 22 Grad. Am Mittag bleibt es wechselnd bewölkt, die Sonne kann sich aber immer wieder zeigen. Die Höchstwerte liegen bei 31 Grad.

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1: Im Studio Steven Löffler. Nach dem Einschlag eines mutmaßlich russischen Marschflugkörpers in Polen hat die NATO dem Bündnispartner ihre volle Unterstützung zugesichert. NATO-Generalsekretär Mark Rutte sprach von einem rücksichtslosen Akt Russlands. Das Geschoss schlug in einem unbewohnten Gebiet im Osten Polens ein. Verletzt wurde niemand. Als Reaktion aktivierten Polen und die NATO ihre Luftverteidigung und ließen unter anderem Kampfjets aufsteigen. Polens Regierung geht davon aus, dass das Land nicht gezielt angegriffen werden sollte. Der Streit zwischen den USA und China um Zukunftstechnologien spitzt sich weiter zu. Nachdem die USA die Einfuhr neuer humanoider Roboter aus Sicherheitsgründen verbieten wollen, droht China jetzt mit Gegenmaßnahmen. Peking spricht von Diskriminierung chinesischer Unternehmen und fordert Washington auf, das geplante Verbot zurückzunehmen. Betroffen wären vor allem chinesische Hersteller, die den Weltmarkt für humanoide Roboter dominieren. Die UEFA verschärft den Streit mit der FIFA. Sollte FIFA-Präsident Gianni Infantino seine Pläne zum Einstieg privater Investoren bei Weltmeisterschaften umsetzen, droht Europa mit einem Boykott aller FIFA-Turniere. Die 55 UEFA-Mitgliedsverbände haben sich nach einer Krisensitzung einstimmig gegen das Vorhaben ausgesprochen. Die UEFA betont, die Fußball-WM sei kein Anlageprodukt und dürfe nicht an Investoren verkauft werden. Die Landesvorsitzende der Jungen Union Brandenburg, Laura Strohschneider, ist zurückgetreten und hat die CDU verlassen. Als Gründe nennt sie einen Vertrauensverlust in die Parteispitze und Kritik am politischen Kurs der Union. Auslöser seien unter anderem Personalentscheidungen von Bundeskanzler Friedrich Merz sowie der Umgang mit Jens Spahn gewesen. Die CDU Brandenburg bedauert den Schritt und spricht von einem Verlust für die Partei.
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1: Heute startet der Tag mit einigen Wolken, aber auch sonnigen Abschnitten bei etwa 22 Grad. Am Mittag bleibt es wechselnd bewölkt, die Sonne kann sich aber immer wieder zeigen. Die Höchstwerte liegen bei 31 Grad.

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1: Heute startet der Tag mit einigen Wolken, aber auch sonnigen Abschnitten bei etwa 22 Grad. Am Mittag bleibt es wechselnd bewölkt, die Sonne kann sich aber immer wieder zeigen. Die Höchstwerte liegen bei 31 Grad.
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1: Im Studio Steven Löffler. Nach dem Einschlag eines mutmaßlich russischen Marschflugkörpers in Polen hat die NATO dem Bündnispartner ihre volle Unterstützung zugesichert. NATO-Generalsekretär Mark Rutte sprach von einem rücksichtslosen Akt Russlands. Das Geschoss schlug in einem unbewohnten Gebiet im Osten Polens ein. Verletzt wurde niemand. Als Reaktion aktivierten Polen und die NATO ihre Luftverteidigung und ließen unter anderem Kampfjets aufsteigen. Polens Regierung geht davon aus, dass das Land nicht gezielt angegriffen werden sollte. Der Streit zwischen den USA und China um Zukunftstechnologien spitzt sich weiter zu. Nachdem die USA die Einfuhr neuer humanoider Roboter aus Sicherheitsgründen verbieten wollen, droht China jetzt mit Gegenmaßnahmen. Peking spricht von Diskriminierung chinesischer Unternehmen und fordert Washington auf, das geplante Verbot zurückzunehmen. Betroffen wären vor allem chinesische Hersteller, die den Weltmarkt für humanoide Roboter dominieren. Die UEFA verschärft den Streit mit der FIFA. Sollte FIFA-Präsident Gianni Infantino seine Pläne zum Einstieg privater Investoren bei Weltmeisterschaften umsetzen, droht Europa mit einem Boykott aller FIFA-Turniere. Die 55 UEFA-Mitgliedsverbände haben sich nach einer Krisensitzung einstimmig gegen das Vorhaben ausgesprochen. Die UEFA betont, die Fußball-WM sei kein Anlageprodukt und dürfe nicht an Investoren verkauft werden. Die Landesvorsitzende der Jungen Union Brandenburg, Laura Strohschneider, ist zurückgetreten und hat die CDU verlassen. Als Gründe nennt sie einen Vertrauensverlust in die Parteispitze und Kritik am politischen Kurs der Union. Auslöser seien unter anderem Personalentscheidungen von Bundeskanzler Friedrich Merz sowie der Umgang mit Jens Spahn gewesen. Die CDU Brandenburg bedauert den Schritt und spricht von einem Verlust für die Partei.
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1: Heute startet der Tag mit einigen Wolken, aber auch sonnigen Abschnitten bei etwa 22 Grad. Am Mittag bleibt es wechselnd bewölkt, die Sonne kann sich aber immer wieder zeigen. Die Höchstwerte liegen bei 31 Grad.

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1: Heute startet der Tag mit einigen Wolken, aber auch sonnigen Abschnitten bei etwa 22 Grad. Am Mittag bleibt es wechselnd bewölkt, die Sonne kann sich aber immer wieder zeigen. Die Höchstwerte liegen bei 31 Grad.

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1: Im Studio Steven Löffler. Nach dem Einschlag eines mutmaßlich russischen Marschflugkörpers in Polen hat die NATO dem Bündnispartner ihre volle Unterstützung zugesichert. NATO-Generalsekretär Mark Rutte sprach von einem rücksichtslosen Akt Russlands. Das Geschoss schlug in einem unbewohnten Gebiet im Osten Polens ein. Verletzt wurde niemand. Als Reaktion aktivierten Polen und die NATO ihre Luftverteidigung und ließen unter anderem Kampfjets aufsteigen. Polens Regierung geht davon aus, dass das Land nicht gezielt angegriffen werden sollte. Der Streit zwischen den USA und China um Zukunftstechnologien spitzt sich weiter zu. Nachdem die USA die Einfuhr neuer humanoider Roboter aus Sicherheitsgründen verbieten wollen, droht China jetzt mit Gegenmaßnahmen. Peking spricht von Diskriminierung chinesischer Unternehmen und fordert Washington auf, das geplante Verbot zurückzunehmen. Betroffen wären vor allem chinesische Hersteller, die den Weltmarkt für humanoide Roboter dominieren. Die UEFA verschärft den Streit mit der FIFA. Sollte FIFA-Präsident Gianni Infantino seine Pläne zum Einstieg privater Investoren bei Weltmeisterschaften umsetzen, droht Europa mit einem Boykott aller FIFA-Turniere. Die 55 UEFA-Mitgliedsverbände haben sich nach einer Krisensitzung einstimmig gegen das Vorhaben ausgesprochen. Die UEFA betont, die Fußball-WM sei kein Anlageprodukt und dürfe nicht an Investoren verkauft werden. Die Landesvorsitzende der Jungen Union Brandenburg, Laura Strohschneider, ist zurückgetreten und hat die CDU verlassen. Als Gründe nennt sie einen Vertrauensverlust in die Parteispitze und Kritik am politischen Kurs der Union. Auslöser seien unter anderem Personalentscheidungen von Bundeskanzler Friedrich Merz sowie der Umgang mit Jens Spahn gewesen. Die CDU Brandenburg bedauert den Schritt und spricht von einem Verlust für die Partei.
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1: Heute startet der Tag mit einigen Wolken, aber auch sonnigen Abschnitten bei etwa 22 Grad. Am Mittag bleibt es wechselnd bewölkt, die Sonne kann sich aber immer wieder zeigen. Die Höchstwerte liegen bei 31 Grad.

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1: Heute startet der Tag mit einigen Wolken, aber auch sonnigen Abschnitten bei etwa 22 Grad. Am Mittag bleibt es wechselnd bewölkt, die Sonne kann sich aber immer wieder zeigen. Die Höchstwerte liegen bei 31 Grad.

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1: Im Studio Steven Löffler. Nach dem Einschlag eines mutmaßlich russischen Marschflugkörpers in Polen hat die NATO dem Bündnispartner ihre volle Unterstützung zugesichert. NATO-Generalsekretär Mark Rutte sprach von einem rücksichtslosen Akt Russlands. Das Geschoss schlug in einem unbewohnten Gebiet im Osten Polens ein. Verletzt wurde niemand. Als Reaktion aktivierten Polen und die NATO ihre Luftverteidigung und ließen unter anderem Kampfjets aufsteigen. Polens Regierung geht davon aus, dass das Land nicht gezielt angegriffen werden sollte. Der Streit zwischen den USA und China um Zukunftstechnologien spitzt sich weiter zu. Nachdem die USA die Einfuhr neuer humanoider Roboter aus Sicherheitsgründen verbieten wollen, droht China jetzt mit Gegenmaßnahmen. Peking spricht von Diskriminierung chinesischer Unternehmen und fordert Washington auf, das geplante Verbot zurückzunehmen. Betroffen wären vor allem chinesische Hersteller, die den Weltmarkt für humanoide Roboter dominieren. Die UEFA verschärft den Streit mit der FIFA. Sollte FIFA-Präsident Gianni Infantino seine Pläne zum Einstieg privater Investoren bei Weltmeisterschaften umsetzen, droht Europa mit einem Boykott aller FIFA-Turniere. Die 55 UEFA-Mitgliedsverbände haben sich nach einer Krisensitzung einstimmig gegen das Vorhaben ausgesprochen. Die UEFA betont, die Fußball-WM sei kein Anlageprodukt und dürfe nicht an Investoren verkauft werden. Die Landesvorsitzende der Jungen Union Brandenburg, Laura Strohschneider, ist zurückgetreten und hat die CDU verlassen. Als Gründe nennt sie einen Vertrauensverlust in die Parteispitze und Kritik am politischen Kurs der Union. Auslöser seien unter anderem Personalentscheidungen von Bundeskanzler Friedrich Merz sowie der Umgang mit Jens Spahn gewesen. Die CDU Brandenburg bedauert den Schritt und spricht von einem Verlust für die Partei.
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1: Heute startet der Tag mit einigen Wolken, aber auch sonnigen Abschnitten bei etwa 22 Grad. Am Mittag bleibt es wechselnd bewölkt, die Sonne kann sich aber immer wieder zeigen. Die Höchstwerte liegen bei 31 Grad.
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1: Im Studio Steven Löffler. Nach dem Einschlag eines mutmaßlich russischen Marschflugkörpers in Polen hat die NATO dem Bündnispartner ihre volle Unterstützung zugesichert. NATO-Generalsekretär Mark Rutte sprach von einem rücksichtslosen Akt Russlands. Das Geschoss schlug in einem unbewohnten Gebiet im Osten Polens ein. Verletzt wurde niemand. Als Reaktion aktivierten Polen und die NATO ihre Luftverteidigung und ließen unter anderem Kampfjets aufsteigen. Polens Regierung geht davon aus, dass das Land nicht gezielt angegriffen werden sollte. Der Streit zwischen den USA und China um Zukunftstechnologien spitzt sich weiter zu. Nachdem die USA die Einfuhr neuer humanoider Roboter aus Sicherheitsgründen verbieten wollen, droht China jetzt mit Gegenmaßnahmen. Peking spricht von Diskriminierung chinesischer Unternehmen und fordert Washington auf, das geplante Verbot zurückzunehmen. Betroffen wären vor allem chinesische Hersteller, die den Weltmarkt für humanoide Roboter dominieren. Die UEFA verschärft den Streit mit der FIFA. Sollte FIFA-Präsident Gianni Infantino seine Pläne zum Einstieg privater Investoren bei Weltmeisterschaften umsetzen, droht Europa mit einem Boykott aller FIFA-Turniere. Die 55 UEFA-Mitgliedsverbände haben sich nach einer Krisensitzung einstimmig gegen das Vorhaben ausgesprochen. Die UEFA betont, die Fußball-WM sei kein Anlageprodukt und dürfe nicht an Investoren verkauft werden. Die Landesvorsitzende der Jungen Union Brandenburg, Laura Strohschneider, ist zurückgetreten und hat die CDU verlassen. Als Gründe nennt sie einen Vertrauensverlust in die Parteispitze und Kritik am politischen Kurs der Union. Auslöser seien unter anderem Personalentscheidungen von Bundeskanzler Friedrich Merz sowie der Umgang mit Jens Spahn gewesen. Die CDU Brandenburg bedauert den Schritt und spricht von einem Verlust für die Partei.
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1: Heute startet der Tag mit einigen Wolken, aber auch sonnigen Abschnitten bei etwa 22 Grad. Am Mittag bleibt es wechselnd bewölkt, die Sonne kann sich aber immer wieder zeigen. Die Höchstwerte liegen bei 31 Grad.

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1: Im Studio Steven Löffler. Nach dem Einschlag eines mutmaßlich russischen Marschflugkörpers in Polen hat die NATO dem Bündnispartner ihre volle Unterstützung zugesichert. NATO-Generalsekretär Mark Rutte sprach von einem rücksichtslosen Akt Russlands. Das Geschoss schlug in einem unbewohnten Gebiet im Osten Polens ein. Verletzt wurde niemand. Als Reaktion aktivierten Polen und die NATO ihre Luftverteidigung und ließen unter anderem Kampfjets aufsteigen. Polens Regierung geht davon aus, dass das Land nicht gezielt angegriffen werden sollte. Der Streit zwischen den USA und China um Zukunftstechnologien spitzt sich weiter zu. Nachdem die USA die Einfuhr neuer humanoider Roboter aus Sicherheitsgründen verbieten wollen, droht China jetzt mit Gegenmaßnahmen. Peking spricht von Diskriminierung chinesischer Unternehmen und fordert Washington auf, das geplante Verbot zurückzunehmen. Betroffen wären vor allem chinesische Hersteller, die den Weltmarkt für humanoide Roboter dominieren. Die UEFA verschärft den Streit mit der FIFA. Sollte FIFA-Präsident Gianni Infantino seine Pläne zum Einstieg privater Investoren bei Weltmeisterschaften umsetzen, droht Europa mit einem Boykott aller FIFA-Turniere. Die 55 UEFA-Mitgliedsverbände haben sich nach einer Krisensitzung einstimmig gegen das Vorhaben ausgesprochen. Die UEFA betont, die Fußball-WM sei kein Anlageprodukt und dürfe nicht an Investoren verkauft werden. Die Landesvorsitzende der Jungen Union Brandenburg, Laura Strohschneider, ist zurückgetreten und hat die CDU verlassen. Als Gründe nennt sie einen Vertrauensverlust in die Parteispitze und Kritik am politischen Kurs der Union. Auslöser seien unter anderem Personalentscheidungen von Bundeskanzler Friedrich Merz sowie der Umgang mit Jens Spahn gewesen. Die CDU Brandenburg bedauert den Schritt und spricht von einem Verlust für die Partei.
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1: Heute startet der Tag mit einigen Wolken, aber auch sonnigen Abschnitten bei etwa 22 Grad. Am Mittag bleibt es wechselnd bewölkt, die Sonne kann sich aber immer wieder zeigen. Die Höchstwerte liegen bei 31 Grad.

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1: Im Studio Steven Löffler. Nach dem Einschlag eines mutmaßlich russischen Marschflugkörpers in Polen hat die NATO dem Bündnispartner ihre volle Unterstützung zugesichert. NATO-Generalsekretär Mark Rutte sprach von einem rücksichtslosen Akt Russlands. Das Geschoss schlug in einem unbewohnten Gebiet im Osten Polens ein. Verletzt wurde niemand. Als Reaktion aktivierten Polen und die NATO ihre Luftverteidigung und ließen unter anderem Kampfjets aufsteigen. Polens Regierung geht davon aus, dass das Land nicht gezielt angegriffen werden sollte. Der Streit zwischen den USA und China um Zukunftstechnologien spitzt sich weiter zu. Nachdem die USA die Einfuhr neuer humanoider Roboter aus Sicherheitsgründen verbieten wollen, droht China jetzt mit Gegenmaßnahmen. Peking spricht von Diskriminierung chinesischer Unternehmen und fordert Washington auf, das geplante Verbot zurückzunehmen. Betroffen wären vor allem chinesische Hersteller, die den Weltmarkt für humanoide Roboter dominieren. Die UEFA verschärft den Streit mit der FIFA. Sollte FIFA-Präsident Gianni Infantino seine Pläne zum Einstieg privater Investoren bei Weltmeisterschaften umsetzen, droht Europa mit einem Boykott aller FIFA-Turniere. Die 55 UEFA-Mitgliedsverbände haben sich nach einer Krisensitzung einstimmig gegen das Vorhaben ausgesprochen. Die UEFA betont, die Fußball-WM sei kein Anlageprodukt und dürfe nicht an Investoren verkauft werden. Die Landesvorsitzende der Jungen Union Brandenburg, Laura Strohschneider, ist zurückgetreten und hat die CDU verlassen. Als Gründe nennt sie einen Vertrauensverlust in die Parteispitze und Kritik am politischen Kurs der Union. Auslöser seien unter anderem Personalentscheidungen von Bundeskanzler Friedrich Merz sowie der Umgang mit Jens Spahn gewesen. Die CDU Brandenburg bedauert den Schritt und spricht von einem Verlust für die Partei.
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1: Heute startet der Tag mit einigen Wolken, aber auch sonnigen Abschnitten bei etwa 22 Grad. Am Mittag bleibt es wechselnd bewölkt, die Sonne kann sich aber immer wieder zeigen. Die Höchstwerte liegen bei 31 Grad.

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1: Im Studio Steven Löffler. Nach dem Einschlag eines mutmaßlich russischen Marschflugkörpers in Polen hat die NATO dem Bündnispartner ihre volle Unterstützung zugesichert. NATO-Generalsekretär Mark Rutte sprach von einem rücksichtslosen Akt Russlands. Das Geschoss schlug in einem unbewohnten Gebiet im Osten Polens ein. Verletzt wurde niemand. Als Reaktion aktivierten Polen und die NATO ihre Luftverteidigung und ließen unter anderem Kampfjets aufsteigen. Polens Regierung geht davon aus, dass das Land nicht gezielt angegriffen werden sollte. Der Streit zwischen den USA und China um Zukunftstechnologien spitzt sich weiter zu. Nachdem die USA die Einfuhr neuer humanoider Roboter aus Sicherheitsgründen verbieten wollen, droht China jetzt mit Gegenmaßnahmen. Peking spricht von Diskriminierung chinesischer Unternehmen und fordert Washington auf, das geplante Verbot zurückzunehmen. Betroffen wären vor allem chinesische Hersteller, die den Weltmarkt für humanoide Roboter dominieren. Die UEFA verschärft den Streit mit der FIFA. Sollte FIFA-Präsident Gianni Infantino seine Pläne zum Einstieg privater Investoren bei Weltmeisterschaften umsetzen, droht Europa mit einem Boykott aller FIFA-Turniere. Die 55 UEFA-Mitgliedsverbände haben sich nach einer Krisensitzung einstimmig gegen das Vorhaben ausgesprochen. Die UEFA betont, die Fußball-WM sei kein Anlageprodukt und dürfe nicht an Investoren verkauft werden. Die Landesvorsitzende der Jungen Union Brandenburg, Laura Strohschneider, ist zurückgetreten und hat die CDU verlassen. Als Gründe nennt sie einen Vertrauensverlust in die Parteispitze und Kritik am politischen Kurs der Union. Auslöser seien unter anderem Personalentscheidungen von Bundeskanzler Friedrich Merz sowie der Umgang mit Jens Spahn gewesen. Die CDU Brandenburg bedauert den Schritt und spricht von einem Verlust für die Partei.
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1: Heute startet der Tag mit einigen Wolken, aber auch sonnigen Abschnitten bei etwa 22 Grad. Am Mittag bleibt es wechselnd bewölkt, die Sonne kann sich aber immer wieder zeigen. Die Höchstwerte liegen bei 31 Grad.

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1: Im Studio Steven Löffler. Nach dem Einschlag eines mutmaßlich russischen Marschflugkörpers in Polen hat die NATO dem Bündnispartner ihre volle Unterstützung zugesichert. NATO-Generalsekretär Mark Rutte sprach von einem rücksichtslosen Akt Russlands. Das Geschoss schlug in einem unbewohnten Gebiet im Osten Polens ein. Verletzt wurde niemand. Als Reaktion aktivierten Polen und die NATO ihre Luftverteidigung und ließen unter anderem Kampfjets aufsteigen. Polens Regierung geht davon aus, dass das Land nicht gezielt angegriffen werden sollte. Der Streit zwischen den USA und China um Zukunftstechnologien spitzt sich weiter zu. Nachdem die USA die Einfuhr neuer humanoider Roboter aus Sicherheitsgründen verbieten wollen, droht China jetzt mit Gegenmaßnahmen. Peking spricht von Diskriminierung chinesischer Unternehmen und fordert Washington auf, das geplante Verbot zurückzunehmen. Betroffen wären vor allem chinesische Hersteller, die den Weltmarkt für humanoide Roboter dominieren. Die UEFA verschärft den Streit mit der FIFA. Sollte FIFA-Präsident Gianni Infantino seine Pläne zum Einstieg privater Investoren bei Weltmeisterschaften umsetzen, droht Europa mit einem Boykott aller FIFA-Turniere. Die 55 UEFA-Mitgliedsverbände haben sich nach einer Krisensitzung einstimmig gegen das Vorhaben ausgesprochen. Die UEFA betont, die Fußball-WM sei kein Anlageprodukt und dürfe nicht an Investoren verkauft werden. Die Landesvorsitzende der Jungen Union Brandenburg, Laura Strohschneider, ist zurückgetreten und hat die CDU verlassen. Als Gründe nennt sie einen Vertrauensverlust in die Parteispitze und Kritik am politischen Kurs der Union. Auslöser seien unter anderem Personalentscheidungen von Bundeskanzler Friedrich Merz sowie der Umgang mit Jens Spahn gewesen. Die CDU Brandenburg bedauert den Schritt und spricht von einem Verlust für die Partei.
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1: Heute startet der Tag mit einigen Wolken, aber auch sonnigen Abschnitten bei etwa 22 Grad. Am Mittag bleibt es wechselnd bewölkt, die Sonne kann sich aber immer wieder zeigen. Die Höchstwerte liegen bei 31 Grad.
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1: Heute startet der Tag mit einigen Wolken, aber auch sonnigen Abschnitten bei etwa 22 Grad. Am Mittag bleibt es wechselnd bewölkt, die Sonne kann sich aber immer wieder zeigen. Die Höchstwerte liegen bei 31 Grad.

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1: Im Studio Steven Löffler. In der spanischen Exklave Ceuta spitzt sich die Lage weiter zu. Nach Behördenangaben sind in den vergangenen Tagen rund 60.000 Migranten aus Marokko angekommen, viele schwimmend oder über die Grenzanlagen. Spaniens Ministerpräsident Pedro Sánchez sprach von einem Angriff auf die territoriale Integrität des Landes und kündigte zusätzliche Sicherheitsmaßnahmen sowie schnellere Rückführungen an. Mindestens 34 Menschen kamen bei der gefährlichen Überfahrt ums Leben. US-Präsident Donald Trump hat nach eigenen Angaben eine Einigung zur Entwaffnung der Hamas verkündet. Demnach soll die Terrororganisation grundsätzlich zugestimmt haben, ihre Waffen abzugeben. Im Gegenzug würde sich die israelische Armee schrittweise aus dem Gazastreifen zurückziehen. Eine offizielle Bestätigung aus Israel gibt es bislang allerdings nicht. Unklar ist außerdem, ob es sich bereits um ein verbindliches Abkommen oder zunächst nur um eine Absichtserklärung handelt. Nach dem Anschlag auf den Berliner CSD verschärfen viele Städte ihre Sicherheitsmaßnahmen für die anstehenden Pride-Paraden. Mehr Polizei, Fahrzeugsperren und angepasste Einsatzkonzepte sollen die Veranstaltungen schützen. Trotz der Sorgen wollen die Organisatoren an den Demonstrationen festhalten. Vielerorts unter dem Motto: Jetzt erst recht. NRW-Innenminister Herbert Reul, CDU, betont allerdings, einen 100%igen Schutz könne es bei Großveranstaltungen nicht geben. Die Zahl der Arbeitslosen in Deutschland hat im Juli die 3-Millionen-Marke überschritten. Nach Angaben der Bundesagentur für Arbeit sind aktuell 3,007 Millionen Menschen ohne Job. Die Arbeitslosenquote stieg auf 6,4%. Als Gründe nennt die Behörde saisonale Effekte, wie das Ende des Ausbildungsjahres. Gleichzeitig setze sich aber auch die zuletzt schwache Entwicklung am Arbeitsmarkt fort. Die Nachfrage nach Arbeitskräften bleibt weiterhin verhalten.
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1: Heute startet der Tag mit einigen Wolken, aber auch sonnigen Abschnitten bei etwa 22 Grad. Am Mittag bleibt es wechselnd bewölkt, die Sonne kann sich aber immer wieder zeigen. Die Höchstwerte liegen bei 31 Grad.
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1: Heute startet der Tag mit einigen Wolken, aber auch sonnigen Abschnitten bei etwa 22 Grad. Am Mittag bleibt es wechselnd bewölkt, die Sonne kann sich aber immer wieder zeigen. Die Höchstwerte liegen bei 31 Grad.

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1: Im Studio Steven Löffler. In der spanischen Exklave Ceuta spitzt sich die Lage weiter zu. Nach Behördenangaben sind in den vergangenen Tagen rund 60.000 Migranten aus Marokko angekommen, viele schwimmend oder über die Grenzanlagen. Spaniens Ministerpräsident Pedro Sánchez sprach von einem Angriff auf die territoriale Integrität des Landes und kündigte zusätzliche Sicherheitsmaßnahmen sowie schnellere Rückführungen an. Mindestens 34 Menschen kamen bei der gefährlichen Überfahrt ums Leben. Präsident Donald Trump hat nach eigenen Angaben eine Einigung zur Entwaffnung der Hamas verkündet. Demnach soll die Terrororganisation grundsätzlich zugestimmt haben, ihre Waffen abzugeben. Im Gegenzug würde sich die israelische Armee schrittweise aus dem Gazastreifen zurückziehen. Eine offizielle Bestätigung aus Israel gibt es bislang allerdings nicht. Unklar ist außerdem, ob es sich bereits um ein verbindliches Abkommen oder zunächst nur um eine Absichtserklärung handelt. Nach dem Anschlag auf den Berliner CSD verschärfen viele Städte ihre Sicherheitsmaßnahmen für die anstehenden Pride-Paraden. Mehr Polizei, Fahrzeugsperren und angepasste Einsatzkonzepte sollen die Veranstaltungen schützen. Trotz der Sorgen wollen die Organisatoren an den Demonstrationen festhalten. Vielerorts unter dem Motto »Jetzt erst recht«. NRW-Innenminister Herbert Reul, CDU, betont allerdings, einen 100%igen Schutz könne es bei Großveranstaltungen nicht geben. Die Zahl der Arbeitslosen in Deutschland hat im Juli die 3-Millionen-Marke überschritten. Nach Angaben der Bundesagentur für Arbeit sind aktuell 3,007 Millionen Menschen ohne Job. Die Arbeitslosenquote stieg auf 6,4%. Als Gründe nennt die Behörde saisonale Effekte, wie das Ende des Ausbildungsjahres. Gleichzeitig setzte sich aber auch die zuletzt schwache Entwicklung am Arbeitsmarkt fort. Die Nachfrage nach Arbeitskräften bleibt weiterhin verhalten.
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1: Heute startet der Tag mit einigen Wolken, aber auch sonnigen Abschnitten bei etwa 22 Grad. Am Mittag bleibt es wechselnd bewölkt, die Sonne kann sich aber immer wieder zeigen. Die Höchstwerte liegen bei 31 Grad.

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1: Heute startet der Tag mit einigen Wolken, aber auch sonnigen Abschnitten bei etwa 22 Grad. Am Mittag bleibt es wechselnd bewölkt, die Sonne kann sich aber immer wieder zeigen. Die Höchstwerte liegen bei 31 Grad.
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1: Im Studio, Matthias. Hallo.
2: Der Berliner Zug der Liebe findet in diesem Jahr nicht in seiner gewohnten Form statt. Die für den 29. August geplante Demonstration wird abgesagt. Stattdessen unterstützt die Initiative die zeitgleich stattfindende Kundgebung zum Erhalt des RW-Geländes in Friedrichshain. Die Veranstalter begründen die Entscheidung unter anderem mit der aktuellen Sicherheitslage und den erwarteten Auflagen für eine große Demonstration. Geplant ist nun eine musikalische Kundgebung mit mehreren Trucks sowie einer anschließenden Afterparty in der Ritterputzke.
3: Die Nature One 2026 steht in den Startlöchern. Die ersten Techno-Fans sind bereits in Hunsrück angekommen. Das Camping Village auf der ehemaligen Raketenbasis ist geöffnet. Die Party läuft schon vor dem offiziellen Festivalbeginn diesen Freitag. Erwartet werden rund 65.000 Besucher und etwa 350 DJs und Live-Acts. Wegen Hitze und möglicher Gewitter wird zur Vorsicht aufgerufen.
4: Der französische DJ und Produzent Kavinsky ist tot. Der 50-Jährige wurde tot in seiner Pariser Wohnung aufgefunden. Die Todesursache ist bislang unklar. Kavinsky, bürgerlich Vincent Beaujolais, prägte die French Touch Elektroszene. Weltbekannt wurde er 2011 mit seinem Hit Night Call aus dem Film Drive. Sein letzter großer Auftritt war 2024 bei den Olympischen Spielen in Paris.
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1: Im Studio Steven Löffler. In der spanischen Exklave Ceuta spitzt sich die Lage weiter zu. Nach Behördenangaben sind in den vergangenen Tagen rund 60.000 Migranten aus Marokko angekommen, viele schwimmend oder über die Grenzanlagen. Spaniens Ministerpräsident Pedro Sánchez sprach von einem Angriff auf die territoriale Integrität des Landes und kündigte zusätzliche Sicherheitsmaßnahmen sowie schnellere Rückführungen an. Mindestens 34 Menschen kamen bei der gefährlichen Überfahrt ums Leben. Präsident Donald Trump hat nach eigenen Angaben eine Einigung zur Entwaffnung der Hamas verkündet. Demnach soll die Terrororganisation grundsätzlich zugestimmt haben, ihre Waffen abzugeben. Im Gegenzug würde sich die israelische Armee schrittweise aus dem Gazastreifen zurückziehen. Eine offizielle Bestätigung aus Israel gibt es bislang allerdings nicht. Unklar ist außerdem, ob es sich bereits um ein verbindliches Abkommen oder zunächst nur um eine Absichtserklärung handelt. Nach dem Anschlag auf den Berliner CSD verschärfen viele Städte ihre Sicherheitsmaßnahmen für die anstehenden Pride-Paraden. Mehr Polizei, Fahrzeugsperren und angepasste Einsatzkonzepte sollen die Veranstaltungen schützen. Trotz der Sorgen wollen die Organisatoren an den Demonstrationen festhalten. Vielerorts unter dem Motto »Jetzt erst recht«. NRW-Innenminister Herbert Reul, CDU, betont allerdings, einen 100%igen Schutz könne es bei Großveranstaltungen nicht geben. Die Zahl der Arbeitslosen in Deutschland hat im Juli die 3-Millionen-Marke überschritten. Nach Angaben der Bundesagentur für Arbeit sind aktuell 3,007 Millionen Menschen ohne Job. Die Arbeitslosenquote stieg auf 6,4%. Als Gründe nennt die Behörde saisonale Effekte wie das Ende des Ausbildungsjahres. Gleichzeitig setzte sich aber auch die zuletzt schwache Entwicklung am Arbeitsmarkt fort. Die Nachfrage nach Arbeitskräften bleibt weiterhin verhalten.
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1: Heute startet der Tag mit einigen Wolken, aber auch sonnigen Abschnitten bei etwa 22 Grad. Am Mittag bleibt es wechselnd bewölkt, die Sonne kann sich aber immer wieder zeigen. Die Höchstwerte liegen bei 31 Grad.

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1: Wer in Deutschland feiern geht, hat bislang kaum Möglichkeiten, Substanzen unkompliziert testen zu lassen. Genau dort setzt das Start-up Partykeepers an. Mit Testkits, einer App für Wechselwirkungen und weiteren Produkten rund um mehr Sicherheit im Nachtleben. Über die Idee dahinter und warum Harm Reduction, zu Deutsch Schadensminimierung, gerade in der Clubszene immer wichtiger wird, darüber sprechen wir jetzt hier auf 106.8 Pure FM mit Ethan Wolf von Partykeepers.com. Hallo Ethan, schön, dass du da bist.
2: Hi.
1: Ethan, wie ist die Idee zu Partykeepers entstanden und welches Problem wollt ihr konkret lösen?
2: Basically it was founded by Dr. Zucker, who is the first
3: Partykeepers wurde von Dr. Roy Zucker gegründet. Er gilt als einer der ersten Ärzte weltweit mit dem Schwerpunkt LGBTQ-Medizin und beschäftigt sich seit vielen Jahren mit der Gesundheit von Menschen am Nachtleben. Seine Erfahrung zeigt, viele achten unter der Woche sehr auf ihre Gesundheit, treiben Sport und führen ein bewusstes Leben. Am Wochenende wollen sie aber einfach feiern. Genau dabei möchte Partykeepers helfen, mit medizinischem Know-how, Daten und Technologie, um das Feiern sicherer zu machen.
1: Viele sagen, eure Testkits können ein professionelles Drug-Checking nicht ersetzen. Was können eure Kits und wo liegen ihre Grenzen?
2: So, this is a very good question because we're
3: unsere Testkits sollen ein professionelles Labor nicht ersetzen. Sie funktionieren eher wie ein Schwangerschaftstest für zu Hause. Sie geben eine erste Einschätzung, aber keine vollständige Laboranalyse. Natürlich sind Laboruntersuchungen genau, doch sie sind nicht immer verfügbar, kosten Zeit und Geld. Unsere Kits sollen Menschen eine einfache Möglichkeit geben, sich direkt vor Ort besser zu informieren. Sie bieten keine hundertprozentige Sicherheit, können aber helfen, Risiken PMA im Nachtleben zu verringern.
1: Ihr sprecht viel über Harm Reduction, also zu Deutsch Schadensbegrenzung, statt Verbote. Warum ist dieser Ansatz aus eurer Sicht gerade für die Club- und Festivalszene so wichtig?
2: Yeah, so basically we are from the medical and harm reduction zone. I'm not the police.
3: Wir kommen aus dem medizinischen Bereich und verfolgen den Ansatz der Schadensminimierung. Es geht nicht darum, Drogenkonsum zu fördern oder Gesetze in Frage zu stellen. Dafür sind Polizei und Behörden zuständig. Die Realität ist aber, dass Menschen trotz Verboten konsumieren. Gerade in der Clubszene nimmt der Drogenkonsum zu, während der Alkoholkonsum eher zurückgeht. Unser Ziel ist deshalb ganz klar: Leben retten und dafür sorgen, dass möglichst wenige Menschen durch riskanten Konsum gesundheitlich zu Schaden kommen.
2: What I do want to support is making sure that as less people as possible will end up in the ER. And this is what we want to do.
1: Ethan, wenn unsere Hörerinnen und Hörer heute Abend feiern gehen, was sind deine drei wichtigsten Tipps, um sicher durch die Nacht zu kommen?
2: So, first of all, as I mentioned before, Kits are only, you know,
3: Testkits sind nur ein Baustein für mehr Sicherheit. Wer konsumiert, sollte seine Substanzen möglichst testen lassen. Außerdem sollte man nie allein feiern, sondern mit Freunden unterwegs sein, die wissen, wo man ist und wie es einem geht. Wichtig ist auch, verschiedene Substanzen oder Alkohol nicht unüberlegt zu mischen, das eigene Getränk nie unbeaufsichtigt stehen zu lassen und jederzeit möglichst die Kontrolle über die Situation zu behalten. Das sind die wichtigsten Voraussetzungen für eine sichere Party.
2: Just try to be as much in control as you can, and this is what I can really support.
1: Ethan Wolf, Mitbegründer von Partykeepers, vielen Dank für das Gespräch.
2: Thank you.
1: Wer mehr über Partykeepers und das Thema Harm Reduction erfahren möchte, findet alle Informationen online auf partykeepers.com. Und egal ob im Club oder auf Festivals, passt auf euch und eure Freunde auf und feiert verantwortungsvoll.
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1: Diesmal mit Dallin Bleiss. Dallin Bleiss steht für einen cineastischen, emotionalen und zugleich treibenden Sound zwischen Club-Energie und moderner Melancholie. Sein Debüt auf Syncopate feierte er bereits 2010 und entwickelte sich dort in den folgenden Jahren zu einem festen Bestandteil der Labelfamilie. Zahlreiche Releases auf Syncopate dokumentieren seine kontinuierliche künstlerische Weiterentwicklung und seine enge Verbindung zur melodisch geprägten Klangästhetik des Labels. Mit dramaturgischer Tiefe, atmosphärischer Dichte und klarem Groove setzt Dallin Bleiss bis heute markante Akzente in der zeitgenössischen elektronischen Musik. Jetzt auf PFM, Dallin Bleiss in Pantera, Come With Us. Ein kraftvoller, rave-getränkter Club-Track, basslastig, hypnotisch und drive-lastig.
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1: Heute startet der Tag mit einigen Wolken, aber auch sonnigen Abschnitten bei etwa 22 Grad. Am Mittag bleibt es wechselnd bewölkt, die Sonne kann sich aber immer wieder zeigen. Die Höchstwerte liegen bei 31 Grad.

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0: Diesmal mit Robin S. Show Me Love. 1993 veröffentlichte Robin S. ihren Song Show Me Love, geschrieben von den US-amerikanischen Songwritern Alan George und Fred MacFarlane. Der Track wurde zu ihrem ersten großen Charterfolg und erreichte Platz 5 der US Billboard Hot 100. Mit ihrem kraftvollen, soulig markanten Gesang setzte Robin S. ein Zeichen in der Hausmusik der 90er Jahre. Robin Stone, wie sie mit bürgerlichem Namen heißt, stammt aus New Jersey und startete ihre Karriere in lokalen Clubs, bevor sie mit Show Me Love international bekannt wurde. Der Song wurde mehrfach gecovert und gesampelt, unter anderem basiert Beyoncés Hit Break My Soul auf der ikonischen Hook von Show Me Love. Robin S. veröffentlichte weitere House-Hits wie Love for Love und bleibt eine inspirierende Stimme für die Dance- und Club-Szene weltweit. Jetzt auf PFM, Robin S., Show Me Love.
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1: Im Studio Steven Löffler. In der spanischen Exklave Ceuta spitzt sich die Lage weiter zu. Nach Behördenangaben sind in den vergangenen Tagen rund 60.000 Migranten aus Marokko angekommen. Viele schwimmend oder über die Grenzanlagen. Spaniens Ministerpräsident Pedro Sánchez sprach von einem Angriff auf die territoriale Integrität des Landes und kündigte zusätzliche Sicherheitsmaßnahmen sowie schnellere Rückführungen an. Mindestens 34 Menschen kamen bei der gefährlichen Überfahrt ums Leben. Präsident Donald Trump hat nach eigenen Angaben eine Einigung zur Entwaffnung der Hamas verkündet. Demnach soll die Terrororganisation grundsätzlich zugestimmt haben, ihre Waffen abzugeben. Im Gegenzug würde sich die israelische Armee schrittweise aus dem Gazastreifen zurückziehen. Eine offizielle Bestätigung aus Israel gibt es bislang allerdings nicht. Unklar ist außerdem, ob es sich bereits um ein verbindliches Abkommen oder zunächst nur um eine Absichtserklärung handelt. Nach dem Anschlag auf den Berliner CSD verschärfen viele Städte ihre Sicherheitsmaßnahmen für die anstehenden Pride-Paraden. Mehr Polizei, Fahrzeugsperren und angepasste Einsatzkonzepte sollen die Veranstaltungen schützen. Trotz der Sorgen wollen die Organisatoren an den Demonstrationen festhalten. Vielerorts unter dem Motto »Jetzt erst recht«. NRW-Innenminister Herbert Reul, CDU, betont allerdings, einen 100%igen Schutz könne es bei Großveranstaltungen nicht geben. Die Zahl der Arbeitslosen in Deutschland hat im Juli die 3-Millionen-Marke überschritten. Nach Angaben der Bundesagentur für Arbeit sind aktuell 3,007 Millionen Menschen ohne Job. Die Arbeitslosenquote stieg auf 6,4%. Als Gründe nennt die Behörde saisonale Effekte wie das Ende des Ausbildungsjahres. Gleichzeitig setzte sich aber auch die zuletzt schwache Entwicklung am Arbeitsmarkt fort. Die Nachfrage nach Arbeitskräften bleibt weiterhin verhalten.
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1: Heute startet der Tag mit einigen Wolken, aber auch sonnigen Abschnitten bei etwa 22 Grad. Am Mittag bleibt es wechselnd bewölkt, die Sonne kann sich aber immer wieder zeigen. Die Höchstwerte liegen bei 31 Grad.

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1: G wie GVL. Die GVL vertritt die Rechte von ausübenden KünstlerInnen und TonträgerherstellerInnen, also zum Beispiel MusikerInnen und SängerInnen oder Labels. Wenn ein Song im Radio läuft, zahlt der Sender nicht nur an die GEMA, sondern auch an die GVL. So können auch die mitverdienen, die an der Aufnahme beteiligt waren, nicht nur die KomponistInnen.
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1: Heute startet der Tag mit einigen Wolken, aber auch sonnigen Abschnitten bei etwa 22 Grad. Am Mittag bleibt es wechselnd bewölkt, die Sonne kann sich aber immer wieder zeigen. Die Höchstwerte liegen bei 31 Grad.

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1: Im Studio Steven Löffler. In der spanischen Exklave Ceuta spitzt sich die Lage weiter zu. Nach Behördenangaben sind in den vergangenen Tagen rund 60.000 Migranten aus Marokko angekommen, viele schwimmend oder über die Grenzanlagen. Spaniens Ministerpräsident Pedro Sánchez sprach von einem Angriff auf die territoriale Integrität des Landes und kündigte zusätzliche Sicherheitsmaßnahmen sowie schnellere Rückführungen an. Mindestens 34 Menschen kamen bei der gefährlichen Überfahrt ums Leben. Präsident Donald Trump hat nach eigenen Angaben eine Einigung zur Entwaffnung der Hamas verkündet. Demnach soll die Terrororganisation grundsätzlich zugestimmt haben, ihre Waffen abzugeben. Im Gegenzug würde sich die israelische Armee schrittweise aus dem Gazastreifen zurückziehen. Eine offizielle Bestätigung aus Israel gibt es bislang allerdings nicht. Unklar ist außerdem, ob es sich bereits um ein verbindliches Abkommen oder zunächst nur um eine Absichtserklärung handelt. Nach dem Anschlag auf den Berliner CSD verschärfen viele Städte ihre Sicherheitsmaßnahmen für die anstehenden Pride-Paraden. Mehr Polizei, Fahrzeugsperren und angepasste Einsatzkonzepte sollen die Veranstaltungen schützen. Trotz der Sorgen wollen die Organisatoren an den Demonstrationen festhalten. Vielerorts unter dem Motto »Jetzt erst recht«. NRW-Innenminister Herbert Reul, CDU, betont allerdings, einen 100%igen Schutz könne es bei Großveranstaltungen nicht geben. Die Zahl der Arbeitslosen in Deutschland hat im Juli die 3-Millionen-Marke überschritten. Nach Angaben der Bundesagentur für Arbeit sind aktuell 3,007 Millionen Menschen ohne Job. Die Arbeitslosenquote stieg auf 6,4%. Als Gründe nennt die Behörde saisonale Effekte, wie das Ende des Ausbildungsjahres. Gleichzeitig setzte sich aber auch die zuletzt schwache Entwicklung am Arbeitsmarkt fort. Die Nachfrage nach Arbeitskräften bleibt weiterhin verhalten.
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1: Heute startet der Tag mit einigen Wolken, aber auch sonnigen Abschnitten bei etwa 22 Grad. Am Mittag bleibt es wechselnd bewölkt, die Sonne kann sich aber immer wieder zeigen. Die Höchstwerte liegen bei 31 Grad.
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